festgelegt. Unterdessen haben in Frankfurt die Ökonomen der Deutschen Bundesbank in ihrem aktuellen Monatsbericht ausführlich zur Wirtschaftslage zu Wort gekommen. Wir haben im Monatsbericht der Bundesbank nur von Optimismus.

mich mit so leidenschaftlichem, wollüstigem Verlangen an, dass mir vor dem fleischlichen Hunger in seinen Augen schwach wurde. Hier, siehst du, ich trage immer ein buntweißes Heliotrop. Ich möchte es dir schenken.